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0: Tja, und da ist er da, der Wachermacher natürlich, pünktlich kurz nach 8 hier auf euren Lieblingssendern. Damit sage ich einen wunderschönen guten Morgen, live aus dem Vogtland. Ich hoffe, euch geht's gut, also mir geht's auf jeden Fall blendend. Ich hoffe, ihr habt die kurze Woche überstanden. Jetzt müssen wir natürlich erstmal weit, weit wieder denken und sagen, ach ja, das ist wieder eine lange Woche.
1: Fängt gerade erst an.
0: Genau, eine neue Zeit. Die fängt gerade erst an. Wir müssen warten, bis wir den nächsten Feiertag haben. Einen wunderschönen Sonntag, morgen nochmal hier ins Große. Wie.

0: Die neue Zeit natürlich zum Sonntagmorgen hier auf euren Lieblingssendern. Und da kamen die ersten WhatsApp-Nachrichten schon rein. Einen wunderschönen guten Morgen natürlich nach Radeberg in die Bierstadt zu unserer Elli. Die ist auch schon wach zum Sonntagmorgen. Wir haben es 8 Uhr und gleich 7 Minuten.
1: Radio an und Kaffee holen. Wir wünschen einen schönen guten Morgen.

Follow Me natürlich von Amanda Lear und das ist natürlich kurz nach 8 zum Sonntagmorgen hier auf euren Lieblingssendern im großen WWW im World Wide Web. Ja, und wenn es bei mir ein bisschen rauscht heute, ich habe heute mal wieder mal meine Klimaanlage im Sendestudio anmachen müssen. Das war einfach so warm hier oben. Also ich meine, das Sendestudio befindet sich natürlich in so einem kleinen Dachstudio und ich habe ein schönes Dachfenster und ich kann da rausschauen und die Sonne lacht. Ja, das ist schön. Ja, es soll natürlich heute auch wieder regnen, aber davon wollen wir natürlich nicht sprechen und die Gewitter soll auch kommen. Aber ihr hört es ja so ein bisschen, es rauscht ab und zu, aber wenn ich die Hand hier dahinter halte, hinter das Mikrofon, dann ist das Rauschen fast weg. Ja, das ist so. Ich höre es auf dem Kopfhörer heute auch, aber vergönnt's mir. Ich brauche auch mal ein bisschen Frischluft. So, machen wir noch ein bisschen Musik und dann reden wir mal über Schnipp, Schnapp, was dann so passiert.

0: schöner Pop, schöne Musik natürlich aus Italien, Italo-Pop-Musik von uns um 8 Uhr und gleich 17 Minuten hier zum Machermacher am Sonntagmorgen. So, schicken wir mal liebe Grüße natürlich wieder nach Blauen auf die Village People Ranch zu unserem Peter und zu unserer Christine. Dann schicken wir liebe Grüße einmal quer durchs Land zu unserem Karle und zu unserer Nadi. Einen guten Morgen natürlich auch in eure Richtung. Ich sehe nämlich da fast an, ja, auf der anderen Seite von Deutschland. Ja, so schön ist es, wenn alle WhatsApp haben oder alle Nachrichten bekommen und schicken und machen und tun. Aber wir wollen uns jetzt mal unterhalten über Schnipp, Schnapp. Und das heißt nicht Schnipp, Schnapp, Haare ab. Nein, nein, nein. Ich hab Schnippschnapp was anderes.
1: Neulich hat es mich so richtig gepackt. Mit der Gartenschere hab ich Schnippschnapp die Thuja auf meinem Balkon gestutzt. Die war mal so richtig schön in Form geschnitten, aber aus der längst rausgewachsen. Dahin hab ich sie jetzt zurückgestutzt, weil es mir eben so gefällt. Oder hab ich sie damit klein gehalten, weil es für mich so einfacher ist? Manche sehen den christlichen Gott so. Wie einen strengen Gärtner, der durch die Religion Menschen in eine bestimmte Form presst. Ich erlebe als Christin genau das Gegenteil. Eine große Freiheit durch meinen Glauben. Ich darf selbst entscheiden, ob ich mit Gott oder ohne ihn leben will, für seine Liebe oder ob ich sie nicht annehmen will. Gott lässt mich frei wachsen und bleibt trotzdem weiterhin in meiner Nähe. Er schenkt mir Selbstbewusstsein, meinen Wert nicht an den Messlatten dieser Welt festzumachen, sondern daran, dass er mich liebt. Wo Religion Menschen klein hält, hat sie meist wenig mit Gott zu tun. Echte Freiheit entsteht da, wo Liebe ist.
0: Tja, Liebe ist natürlich auch bei Truckstop. Und da wird wieder einer im Märkisch Oderland verrückt spielen.
2: Doch das Vieh hat Pause,
0: bis und seinen Hammel rausholen und losreiten durch die Barrie. Los geht's!

Tja, wie bringt die Kuh nach Hause? Natürlich unsere Jungs von Dragstorp aus Hamburg. Ja, wie gesagt, wir sind ja natürlich weit aufgestellt mit den Sendern. Und ja, wir schicken jetzt mal ganz, ganz liebe Geburtstagsgrüße nach Bad Salzungen. Da gibt's auch einen Sender. Den darf ich ja nicht aus rechtlichen Gründen nicht nennen, aber ich kann sagen, das ist der Peter. Und der Peter hat heute Geburtstag. Mein lieber Peter, einen wunderschönen guten Morgen. Ich hoffe, du kannst mich schon hören. Und ich weiß, du hörst immer mega geht im Hintergrund zu und bist natürlich auch meistens dabei, wenn es um irgendwelche Aussetzer gibt, Probleme gibt und sagst, Andreas, hast du gemerkt, du warst kurz weg. Danke dafür nochmal und natürlich dir heute einen wunderschönen Geburtstag um 20 Uhr und 21 Minuten.

Tja, das war jetzt der Weckruf natürlich an alle, die nicht eingeschlafen waren zum Sonntagmorgen. Ja, das war der kleine versteckte Fehler. Aber das Geburtstagskind war hellwach und hat gleich geschrieben, das war nichts mehr, das war 20 Uhr und 21. Nein, mein Peter, das war 8 Uhr 21. Ich wollte euch nur ein bisschen aufs Glatteis führen und habe einfach mal gesagt, ja, machen wir mal 20 Uhr, mal sehen, wer es merkt, dass da mal ein kleiner Fehler eingebaut wurde zum Sonntagmorgen. Liebe Grüße natürlich nochmal an dich, an die Eli und an alle, die eben geschrieben haben. Musik von der Cora. Die Liebe stirbt natürlich zuletzt und das natürlich um 8 Uhr und 26 Minuten gleich. Hier zum Wachermacher am Sonntagmorgen.

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1: Tja, so ist es. Da ist er, der Wachermacher-Song zum Sonntagmorgen in der Stunde 1. Und ich denke mal, jetzt fängt jemand an zu tanzen, unser Kalle. Musik von CC Catch oder von der

0: Ja, natürlich Musik von ZZ Catch und produziert natürlich vom Dieter dem Bohlen. Und wir haben es 8 Uhr und 36 Minuten hier zum Wachermacher am Sonntagmorgen.
1: 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Und hier ist auch schon wieder ein grandioser Song aus unserer Wochenend-Playlist. Schönen Sonntag zusammen.

Tja, nachts sind alle Katzen grau und damit sind wir natürlich schon dahin gelandet, wo ich eigentlich heute hin möchte mit euch. Es gibt wieder mal eine Wachermacher-Fragerunde.

0: So ist es. Hier ist sie, die Wachermacher-Fragerunde zum Sonntagmorgen. Und da habe ich eine ganz, ganz spezielle Frage mal rausgesucht. Was ist denn euer Laster so? Habt ihr auch ein Laster oder habt ihr keinen Laster? Also ich habe auch ein Laster. Ich habe mehrere Laster. Nicht die LKWs, aber ich habe auch Laster. Und viele haben natürlich auch ihre Laster. Und da habe ich mal die Diane gefragt und Nico und so weiter, was sie alles für Laster haben. Und das wollen wir uns natürlich jetzt mal anhören, so kurz vor neun. Also wir haben es 8:41 und ich muss da wirklich Gas geben, sonst sind wir heute nicht pünktlich.
1: Mein Laster ist eindeutig Zucker. Ich bin ein Zucker-Junkie. Ich mache zwar viel Sport und bin auch schlank, aber ich komme nicht an Zucker vorbei. Also ich könnte in der Früh aufstehen und wenn andere ihr Rührei essen oder Schinkenbrötchen, dann gibt's bei mir einfach nur die Lust, ein Stück Kuchen, ein Keks, ein Nutella-Brot zu essen. Und so geht's eigentlich den ganzen Tag. Ich liebe Schokolade. Ob das hier aufhören wird, ich weiß es nicht.
0: Tja, das war unser Diane. So, dann gehen wir gleich mal rüber zu unserem Nico, was der davon hält.
2: Also ich komme jetzt nicht mit einem traditionellen Laster, denn ich rauche nicht, ich trinke recht wenig. Ja, Fernsehen gucke ich auch gar nicht so oft. Aber ich versuche gerade von einem Laster wegzukommen, was wirklich für den Körper völlig ungesund ist, nämlich Industriezucker, industrieller Zucker. Dieses weiße Zeugs, was überhaupt gar nicht gut für unseren Körper ist, aber überall gefühlt drin ist. Natürlich in Süßigkeiten, natürlich in süßen Getränken, aber auch in Wurst und so. Da ist es dann getarnt als Dextrose. Also da sollte man mal zwischen den Zeilen lesen. Ich ersetze gerade den industriellen, was für ein Wort, Zucker durch natürlichen Zucker und esse dann einfach öfters mal eine schöne Dattel. Und zum Beispiel mit einer Walnuss zusammen, dann hat man gleich Proteine noch dazu, befriedigt sofort den Heißhunger, macht einen satt, erstaunlicherweise, hält den Blutzucker unten, dadurch kriegt man auch keine Heißhungerattacken. Also mein Laster aktuell, was ich versuche zu reduzieren, künstlicher Industriezucker. Also versucht das auch mal.
0: Der Industriezucker, der macht natürlich auch viel. Und jetzt weiß ich wohl auch, warum im Herbst immer die viel Zuckerrüben, da einige fehlen. Das hat der Nico sich geklaut. So, da hören wir noch die Maike und dann gibt's natürlich wieder wunderschöne Musik.
3: Ja, mein größtes Laster ist, glaube ich, ständig am Handy zu hängen. Insta, Facebook, soziale Medien, WhatsApp-Status, sonst was. Es war früher schon schöner ohne Handy, da war man freier oder und unabhängiger und mal nicht erreichbar. Ja, das ist ein großes Laster von mir, das Handy ständig in der Hand zu halten und drauf zu schauen.
0: Tja, wer hat sich jetzt dabei erwischt mit dem Handy? Ja. Weil ich merke das ja auch manchmal selber. Ich bin auch so ein Dattler manchmal. Ja, wenn man was in den Status setzt und eine halbe Minute später hat der jeweilige es schon gelesen. Also da gibt's wirklich Leute, die haben nichts Besseres zu tun, als den ganzen Tag am Handy zu sitzen und gucken, was die anderen so in Status setzen. Ja, das ist einfach so. Aber wir machen erstmal wieder Musik. Musik vom Bad Boys Blue. Los geht's.

0: Musik natürlich von Ben Zucker. Der Sommer, der nie geht. Ja, das ist bei uns natürlich auch so. Bei uns bleibt der Sommer nur 2 Tage. Und ich möchte mich wirklich mal entschuldigen dafür. Aber ich habe wirklich mal geschaut, gerade wie die Stationen live verbunden sind heute. Und da sage ich Dankeschön an 109 Radiostationen, natürlich, die mich gebucht haben. Und ich kann einfach nur sagen, danke, danke für die zahlreichen Hörer. So, wie gesagt, 2 Tage Sommer machen wir jetzt natürlich mit euch gemeinsam. Wir schalten rüber ins andere Nachbarstudio.
1: Hallo Leute, mein Name ist Bruce Willis und ich habe den härtesten Job der Welt, nämlich Ihren.
2: Morgen, Bruce.
1: Ja, Mann, gottverdammter Morgen, Hans-Jürgen.
2: Oh Mann, das war echt ein geiles Wochenende. Ich war nur draußen in der Sonne. Was hast denn du gemacht?
1: Auch ich habe diese beiden Tage genossen. Samstag 4.30 Uhr ging's los. Da saß ich schon im Straßencafé.
2: Was? Das hat doch so früh noch gar nicht auf.
1: Nebensächlich. Wenn man weiß, wie man die Tür aufbricht. Und jeder, der schon mal ein Space Shuttle geflogen hat, kommt mit einer Kaffeemaschine zurecht.
2: Wieso setzt du dich um die Uhrzeit in ein Straßencafé?
1: Ist doch klar. Damit ich um 5 Uhr im Freibad sein konnte.
2: Aber da ist es doch noch arschkalt. Bruce, warum gehst du nicht mittags ins Freibad wie alle anderen Leute?
1: Schwachkopf, weil ich meinen Sommerplan einhalten musste. Mach du mal eine Radtour, leg dich dabei auf den Liegestuhl und iss 5 Eisbecher. Nur zum Grillen musste ich kurz anhalten.
2: Ja, aber...
1: Unterbrich mich nicht. 7 Uhr Flug nach Ibiza. 7.15 Uhr Rückflug. Dazwischen Schnorchel im Mittelmeer, Sangria trinken und einen Sonnenbrand bekommen.
2: Wieso die Hektik?
3: Weil ich um 7:30 den Rasen sprengen musste und dafür noch Dynamit brauchte.
2: Nein, ich meine, ich habe mich richtig schön entspannt. Und du? Du machst alles auf einen Schlag. Wieso?
1: Weil du mir am Freitag gesagt hast, dass am Wochenende der Sommer kommt. Also ist er heute wieder weg. Oh Mann, ich freue mich schon auf den nächsten Sommer. In einem Jahr.
0: So, dann machen wir uns einmal einen Flug um die Welt. Um 8:51 Uhr.

0: Musik vom Toni und seinen Mannen damals noch von City. Flieg mit mir durch die Welt.
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0: Geiler Song.
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0: Tja, wie geht's euch so mit dem geilen Song? Ich habe gerade mal ein bisschen Netto-Werbung gesehen. Ja. Wollen wir uns nicht drüber unterhalten oder wollt ihr wirklich die Preise wissen für die nächste Woche, was es im Netto so gibt? Mal ein bisschen Gas geben hier, sonst bin ich nicht pünktlich 9 Uhr mit dem Wetter. Nein, wir wollen heute nicht Wetter, wir wollen heute Wetterbericht machen. Und der Kaffee kostet heute nur 5,49 €. Ja. Und die Butter kostet auch nicht viel mehr. Chips 1,99. Hirtenkäse 1,19.

0: Wunderschöne Musik natürlich kurz vor neun, natürlich von Chris Deppelrock. Einen Song habe ich jetzt noch. Und dann gibt's das aktuelle Wetter, was heute ein bisschen hier in den Altbundesländern zum Wettern ist. Ja, da kommt ein riesengroßes Regenband auf uns zu. Oder teilweise regnet es schon. Aber dann kommt erst nach dem
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Ach, dieser Song erinnert mich gerade an eine wunderschöne Geschichte. Wie war das zu DDR-Zeiten, wenn man zur Nationalvolksarmee einberufen wurde? Wurde dieser Song auf den Stuben immer gesungen? 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

Grüße natürlich auch nach Pirna zum Thomas und zur Doreen. Jetzt gibt es natürlich erstmal die aktuellen News kurz vor 9. Also pünktlich fast um 9. Dann schicken wir liebe Grüße natürlich nach Bayern zu unserer Sabine. Die ist heute auch mal wieder mal da. Guten Morgen, liebe Sabine. Jetzt muss ich Gas geben, ja. Wenn diese Melodie ertönt. Wir haben es genau 9 Uhr.

Fang mal an mit der guten Nachricht oder mit der schlechten? Ach, wir fangen mit der schlechten an. Da ist das Wichsen weg. Also von Trier über Köln, Dortmund, Bielefeld bis rein nach Erfurt kommt ein riesengroßes Regenband schon gezogen. Die anderen sind alle noch ein bisschen verschont hier. In München, im Bayerischen Wald, 28 Grad. In Konstanz 28 Grad. Dann Frankfurt-Main 27 Grad. Liebe Grüße natürlich auch an den Jürgen. Großraum Sachsen bis nach Berlin hoch, ja, um die 23 bis 25 Grad. Die frischeste Ecke ist heute die Insel Usedom mit 17 Grad. Und gefühlten 10 Grad in der Ostsee, ja. Liebe Grüße natürlich auch in Richtung Hamburg, Flensburg. Da sind 18 Grad, 23 Grad, Bremen, ja. So viel zum Wetter gibt's gar nicht zu wettern heute. Ja, es kommt mal eine Erfrischung, wird ja auch gebraucht. In Liverpool wurde vor 115 Jahren am 31.05.1911 die Titanic vom Stapel gelassen. Hätte den mal lieber auf dem Stapel gelassen. So, was haben wir noch so Schönes? Anti-Tabak-Tag, ja, ja. Der Mond, ja, ist in seiner Vollphase heute. Es gibt wieder den Blue-Mond zu sehen. Das natürlich. Schauen wir es uns an oder schauen wir es nicht an? Mal sehen, wie es wieder auf so einen Untergang geht. Tja, der Maigl, wo er noch gelebt hat, war am 31.05.1997 in Bremen im Weserstadion. Auch schon wieder 29 Jahre her. Wahnsinn. So, dann schicken wir nochmal ganz, ganz schnell liebe Grüße an die Müllers, an den Thomas, an die Doreen, an alle, die so hier sind. 9 Uhr und gleich 3 Minuten. Jetzt haben wir es genau, 9 Uhr und 3. Natürlich hier zum Machermacher zum Sonntagmorgen. Die erste Stunde ist schon wieder Geschichte. Frage mich gerade, wo ist die Zeit hin? Nochmal liebe Grüße an unsere Geburtstagskinder, ganz speziell an den Peter nach Bad Salzungen. Liebe Grüße natürlich auch nach Teneriffa, nach Lanzarote, nach Österreich, in die Schweiz. Nach Teneriffa hatte ich ja schon, nein, nach New Jersey, will ich sagen. Der Theo ist auch wieder da und das so zeitig. Du bist verrückt einfach, du bist ein verrückter Kerl. Ansonsten viel Spaß natürlich in der Stunde 2 natürlich mit mir gemeinsam natürlich noch. Wir haben vieles noch im Programm. Wir wollen über den Welttag des Campings reden. Und mal gucken, was ich noch so für verrückte Sachen finde. Ich denke mal, da gibt's mit Sicherheit noch einen.

0: Geile Song, oder?
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0: Du bist heute zu schnell hier. Oder mein Finger ist zu schnell. Ja, ja. So, schmeißen wir sie alle mal raus hier aus den Federn. Mit Musik von Guns N' Roses.

Musik von Guns N' Roses um 9 Uhr und 11 Minuten natürlich hier zum Wachermacher am Sonntagmorgen. So, eins muss ich euch jetzt noch verraten, und zwar kommenden Sonntag, ja, am 7.6.2026 werde ich nicht live hinter diesem Mikrofon hier sitzen, nein. Aber ihr braucht keine Sorge haben. Es gibt eine Vorproduktion, die werde ich am Samstag oder am Freitag vielleicht schon vorproduzieren. Das weiß ich noch nicht ganz genau, weil ich am Samstagabend auf einer Live-Veranstaltung bin. Und ich kann euch wirklich nicht sagen, wie lang die Veranstaltung da geht. Es kann sein, es ist um 10 Feierabend. Es kann aber auch sein, es ist früh um 3 Feierabend. Dann muss ich dann das so machen wie beim Werner. Da müsste ich mir rechts und links zwei Holzstückchen in die Augen setzen, und das möchte ich natürlich euch nicht antun, wenn ich dann so mit dem halbblinden Augen vorm Rechner sitze und sage, der Andreas schläft gleich ein. Ja, so wäre das. Das wäre dann so eine langweilige Sendung, und das wollen wir natürlich nicht. Nein. Wir wollen natürlich ein bisschen fair bleiben und natürlich mit euch ein bisschen Spaß haben, und das natürlich zum Sonntagmorgen. So, jetzt habe ich schon wieder so lange gelabert hier, dass schon wieder 2,5 Minuten weg sind. Nicht mehr, machen wieder ein bisschen Musik aus der Konserve. Musik für unsere Disco Fox Freunde und euch.

0: Musik natürlich von unserer Jacqueline. Sommermond und Sterne. Tja, wir haben es 9:15 glatt und ja, wir gehen jetzt mal wieder rein in diesen wunderschönen Wachermacher-Song der Stunde. Da habe ich wieder eine Maxi-Version rausgesucht, die geht fast 7 Minuten, aber ich finde dieses Ding so geil.
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0: Ihr kennt ihn alle,

0: Weltklasse-Hit natürlich. Der Wachermacher-Song der Stunde natürlich. Von uns für euch um 9 Uhr und 22 Minuten hier natürlich. Wollen wir uns unterhalten über den Welttag des Campings im Jahr 2026. Da gibt's auch tolle Sachen. Tja, ich überlege auch noch so, ob ich mir einen Camper kaufe oder ob ich mir was anderes kaufe. Ich weiß es noch nicht so genau, aber der Camper ist auch nicht schlecht. Da müsste eben halt hinten ein Anhänger dran sein oder ich das Motorrad da hinten reinschieben können. Da wäre das optimal. Oder ich kaufe mir einen LKW, so einen kleinen 7,5-Tonner. Da passt auf jeden Fall alles rein. Mal gucken, ob man so einen alten, ja, was war's da? So ein IFA, so ein IFA-Gerät aus, ja, wo kam das her? Ja, aus Zittau, nennt es sich Ello. Da gab es welche, die kamen zu DDR-Zeiten bei der Armee. Die konnte man rechts und links rausziehen. Wenn man da einen schönen Camper draus macht, ja, warum nicht? Einfach so. Aber wir wollen uns unterhalten natürlich erstmal über den Welttag des Campings.
1: Die AXI Camping Awards sind im Grunde nichts anderes als das Ergebnis der Campingplatzbewertungen durch die Gäste. Grundlage dafür sind aber immer aktuelle Checks aus den jährlichen Platzbesuchen von Inspektoren, erklärt Hubertus Seifert vom Campingspezialisten AXI.
2: Jedes Jahr sind über 400 Inspektoren auf rund 10.000 Plätzen in ganz Europa persönlich unterwegs. Dabei prüfen sie über 250 Kriterien von Sanitäranlagen bis zur Atmosphäre. Bewertet wird nicht nach Sternen, sondern nach Fakten und Aktualität. Die Inspektoren sprechen auch mit den Betreibern und den Gästen auf dem Platz.
1: Durch diese Besuche bleiben die Informationen über die Campingplätze immer aktuell. Das soll die Gäste vor Überraschungen vor Ort schützen. Gerade bei Familien oder passionierten Wohnmobilfahrern spielt diese Zuverlässigkeit eine wichtige Rolle.
2: Campingplätze erhalten dadurch zusätzliche Aufmerksamkeit. Gewinner werden auf Plattformen und in Magazinen stärker sichtbar. Viele Plätze nutzen das Feedback, um ihre Angebote weiterzuentwickeln. Die Auszeichnung steht für geprüfte Qualität und Beliebtheit.
1: Hinter den Awards steckt also ein sehr großer Zeit- und Personalaufwand, der sich aber lohnt. Die Ergebnisse sind sowohl digital als auch in gedruckter Form nachlesbar.
2: Auf unseren kostenlosen Webseiten, in unseren Führern und Apps sozusagen die Sammeldaten zu allen Ausstattungen und Campingplätzen. Dazu kommen Tipps zur Reiseplanung und Orientierung unterwegs. Awards, Inspektionen und Führer online wie offline greifen dabei sinnvoll ineinander.
0: Tja, das war der Welttag des Campings. Ja, und wenn ich jetzt gerade mal so, ich habe da gerade mal so ein bisschen meinen Kopf Revue passieren lassen und habe gesagt, Mensch, du warst ja damals auch zu DDR-Zeiten mit dem S50 unterwegs bis campen gewesen. Wir sind zum Motorradrennen gefahren überall hin. Und ich kann mal eine Geschichte, denke ich mal gerade so, habe ich gedacht, Mensch, Wahnsinn. Wir waren in der Tschechei, ich nenne mal den Ort, wir waren im Most zum Autorennen. Haben dort natürlich Camping gemacht und ja, haben natürlich auch was getrunken, ist ja logisch. Ja, und dann auf einmal kam die Polizei und alle wie so kleine Fliegenschar, zack, zack, zack, in ihre Zelte rein und es war Totenstille. Weil die Polizei an der Tschechei waren so, die haben da einen Gummiknüppel ausgepackt. Also wer dann zu laut wurde, da gab's mal einer über den Deckel. Und was macht der kleine Andreas? Ja, er hatte was vergessen draußen, greift mit der Hand so aus dem Zelt raus und was erwischt er? Vom Polizeier das Bein. Der hatte so aufgezuckt, er war so erschrocken, dass auf einmal eine Hand ihm am Bein angefasst hat. Ja, heutzutage ist es ja normal, wenn man am Bein angefasst wird, aber nicht damals. Nein, nein, nein. Aber da haben wir natürlich auch völlig andere Ideen gehabt. Da haben gesagt, Mensch, ach, die Mädels da drüben, die könnten auch mal dahin kommen, wo es schön kuschelig ist.

0: bequem.
1: Tja, so war es damals. Wer hat sich dabei erwischt und gesagt, Mensch, das stimmt ja. Das haben wir ja gemacht, ja. Ich kann mich da auch noch dran erinnern. Da gab es auch so eine wunderschöne Geschichte. Wir haben, dieser Ort nannte sich Rachlau. Das ist bei in der Nähe vom Senftenberger See. Da haben wir eine Veranstaltung gehabt oder gesagt, mehrere Veranstaltungen. Die wurden immer freitags und samstags war der Disco. Und wir waren wirklich mal gebucht, das komplette Wochenende. Und was haben wir gesagt? Wir nehmen die Zelte mit. Wir zelten da einfach da am Senftenberger See. Es war ein Traum. Früh, wenn du aufgestanden bist, ja, aus dem Zelt rausgekrabbelt bist, kam jemand hinterhergekrochen. Und, ist was passiert? Nein, wir haben doch nur geschlafen.

Madonna natürlich um 9 Uhr und 33 Minuten hier zum Wachermacher am Sonntagmorgen. Ich hoffe, euch geht's noch gut. Schicke nochmal liebe Grüße natürlich an alle, die mich nicht kennen und natürlich an alle, die mich kennen. Die wissen auch, Maike, die wissen auch diese Geschichten, was da alles so in 42 Jahren als DJ so erlebt wurde. Ja, ja, das ist schon manchmal ein Buch wert. Könnte man eigentlich ein Buch schreiben, aber ich will nicht so viel plaudern. Nein, ich will noch ein bisschen euch den Sonntagmorgen versüßen, hier im Radio natürlich mit mir gemeinsam. Und da habe ich jetzt wieder einen wunderschönen Song rausgesucht von der Maite. Hier ist Maite Kelly. Liebe lohnt sich!

Tja, und da fangen die ersten DJs natürlich schon an, die Geschichten hier bei WhatsApp zu verbreiten. Nein, nein, lieber Heiko, das bleibt unser Geheimnis. Diese Bordsteinschwalben brauchen wir in unserem Alter nicht mehr. Nein, das war einmal. Ich kann dir noch so viele Geschichten erzählen, aber nein, nein. Da heißt dann, diesen DJs, nee, wir waren immer ehrlich, wir waren immer lieb zu euch. Das können wir euch beweisen. Genau.

Liebe Grüße natürlich nach Meißen zum Heiko, zum DJ Heiko. Ja. Heiko, ich sage jetzt mal nichts, ne? Ich würde das jetzt mal einfach mal so ausblenden, den Hubert K., weil du weißt ja, ich weiß auch sehr, sehr, sehr, sehr, sehr, sehr, sehr, sehr viel. Zumindest, wenn diese Melodien ertönten, wurde nicht nur unten getanzt, nein, auch hinter dem Vorhang. Musik und Blues System, los geht's! Ab geht's in den letzten 20 Minuten.

0: Wunderschöner Sound natürlich von Blue System. It's Talk to Me um 9:42 Uhr in euren Lieblingsradio. Ja, wir müssen jetzt richtig Gas geben. Es geht wirklich in Endspurt entgegen. Ja, ja, so ist es. Jetzt muss ich ein bisschen Gas geben hier.
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0: Das machen wir jetzt.
1: Wassermann.
2: Neue Eindrücke bringen Bewegung in festgefahrene Gedanken. Beruflich kann ein ungewöhnlicher Ansatz jetzt überraschend gut funktionieren. In der Liebe entsteht Nähe dort, wo Offenheit wichtiger wird als Kontrolle.
1: Fische.
2: Die Woche lädt dazu ein, bewusster auf das eigene Tempo zu achten. Beruflich hilft es Fischen, Aufgabe ruhiger und konzentrierter anzugehen, statt sich einfach treiben zu lassen. In der Beziehung schenkt ein stiller Moment Vertrauen und emotionale Wärme.
1: Widder.
2: Die Energie bei Widdern bleibt diese Woche hoch, will aber trotzdem gezielt eingesetzt werden. Beruflich können in der kurzen Arbeitswoche klare Entscheidungen wichtige Fortschritte bringen. Rund um den Feiertag selbst sorgt eine spontane Unternehmung für frischen Wind in der Liebe.
1: Stier.
2: Beständigkeit wirkt beruhigend in einer lebhaften Woche. Beruflich lohnt es sich, an einem bewährten Plan festzuhalten und nicht alles zu hinterfragen. In der Beziehung entsteht durch gemeinsame Zeit ein Gefühl von Sicherheit und Nähe.
1: Zwillinge.
2: Gespräche bringen neue Ideen in Bewegung. Beruflich können inspirierende Kontakte jetzt wertvolle Impulse liefern. In der Liebe sorgt Leichtigkeit für gute Stimmung und entspannte Momente.
1: Krebs.
2: Emotionale Themen werden greifbarer. Beruflich hilft es, sich kleine Auszeiten zu gönnen und auf die eigene Balance zu achten. In der Liebe bringt ein ehrlicher Austausch Vertrauen und Verbundenheit.
1: Löwe.
2: Die Präsenz von Löwen entfaltet in dieser kurzen Arbeitswoche Wirkung, ohne viel Aufwand zu brauchen. Beruflich überzeugt eine klare Haltung mehr als große Worte. Und in der Liebe sorgt ein leidenschaftlicher Moment für neue Intensität.
1: Jungfrau.
2: Struktur bringt Ruhe in dynamische Tage. Beruflich lassen sich Aufgaben erfolgreich ordnen, wenn Prioritäten klar bleiben. In der Beziehung schafft ein gemeinsamer Plan Verlässlichkeit und Stabilität.
1: Waage.
2: Balance entsteht durch bewusstes Innehalten. Beruflich hilft Wagen jetzt diplomatisches Geschick dabei, Spannungen frühzeitig auszugleichen. Rund um den Feiertag sorgt ein harmonischer Moment für neue Nähe.
1: Skorpion.
2: Tiefe Gedanken begleiten die Woche. Beruflich lohnt es sich, Entwicklungen aufmerksam zu beobachten und nicht vorschnell zu reagieren. In der Liebe entsteht durch Ehrlichkeit eine intensivere Verbindung.
1: Schütze.
2: Die Lust auf Abwechslung wächst bei Schützen. Beruflich können neue Ideen jetzt frische Motivation bringen. In der Beziehung sorgt eine spontane Aktivität über das lange Wochenende für Leichtigkeit und gute Energie.
1: Steinbock.
2: Konsequenz zahlt sich weiterhin aus. Beruflich bringt ein ruhiger Kurs Stabilität, auch wenn um Steinböcke herum vieles in Bewegung gerät. In der Liebe schenkt ein verlässlicher Moment Sicherheit und Vertrauen.
1: Das war der Blick in die Sterne.
3: Alle Angaben ohne Gewähr.
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0: Und damit grüße ich euch natürlich nochmal und wir gehen in den Endspurt. Mit ILO, mit dem Electric Light Orchestra.

Musik natürlich von ILO. Gehen wir rein in den Endspurt. Wir haben es 9 Uhr und 48 Minuten. Und da kann ich nur sagen, nicht nur eine Stunde. Wir haben ja mehr Zeit hier. Und wer uns natürlich mal buchen möchte, kann das natürlich gern anfragen. 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Nicht mal eine Stunde. Wenn es technisch möglich ist, machen wir es selber. 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Also, los geht's. Ich bring dann auf jeden Fall jemanden noch mit. Also ich werde nicht alleine erscheinen. Und wir machen mal eine richtig geile Party mit euch gemeinsam.

Mike Leon Grosch natürlich nicht mal eine Stunde. Wie gesagt, wer Lust hat, eine Wachermacher-Party bei sich im Bierzelt oder im Festzelt oder bei der Feuerwehr oder zum Dorffest zu machen, meldet euch einfach beim Wachermacher@wett.de und wir kommen vorbei.

Das ist Musik noch aus Berlin. Da kamen sie damals her aus den 80ern, die Twins. Und dann geht's ab in den Endspurt.

Tja, es ist wirklich fast Feierabend. Wir haben noch genau 6 Minuten. Ja, dieser Sänger hätte diese Woche Geburtstag gehabt. Hier ist nochmal Visage und dann verabschiede ich mich natürlich bei euch. Wünsche euch natürlich dann noch einen wunderschönen Sonntag.

Future, Musik von Visage, und das soll es für heute gewesen sein. Ich bedanke mich natürlich wieder fürs Lauschen, für die zahlreichen Hörer. Wie gesagt, kommenden Sonntag gibt es eine Wachermacher-Sendung, aber als Vorproduktion, weil ich bin live on Tour. Und ja, wie gesagt, ich weiß nicht, ob es um 2 wird, ob es um 3 wird oder ob es 3:30 wird. Ich kann es euch nicht sagen und ich möchte euch das nicht antun, wenn ich dann hier sitze, der Andreas schläft. Für heute sage ich danke, macht's gut. Kommt gut durch den Sonntag. Tschüss und winke, winke, sagt euer Wachermacher, als er fortging. Bis in 2 Wochen, dann bin ich wieder live da.

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2: Und damit einen wunderschönen guten Morgen, Sonntag, Vormittag, Woche geschafft. Yes! Jawohl, ja. Also, Wochenende auch fast rum, aber hey, wir haben noch ein bisschen Zeit. Wir haben noch ein bisschen Zeit für gute Musik und für spannende Themen bis 12 hier in deinem Lieblingsradio. Jetzt aber erstmal Kitschkrieg zusammen mit Blumengarten und Shirin David und gut genug.

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0: Wort.
1: Nur ein Wort, wir sind Helden hier am Sonntagvormittag in deinem Lieblingsradio. 10 Uhr gleich 13 Minuten, die perfekte Zeit für unsere Trompeten. Wir haben Sonntag, den 31. Mai 2026, 10 Uhr und 13 Minuten. Das hier ist einfach Essig, deine Late-Morning-Show Deutschlands, immer sonntags von 10 bis 12 hier in deinem Lieblingsradio. Ja, was war denn das für eine verrückte, heiße Woche? Dienstag, Hitzerekord in vielen Regionen von Deutschland. Warm, wärmer, am wärmsten Deutschland. Ja, die Hitzewelle, die neigt sich langsam Ende entgegen. Ab heute ja die ersten Gewitter. Teilweise hat es schon ordentlich gewittert am Ende der vergangenen Woche, also jetzt am Freitag, Samstag. Jetzt also auch langsam in den restlichen Teilen wird es ein bisschen kühler, ein bisschen schauriger. Schauriger. Ja, ihr wisst, was ich meine, auf jeden Fall. Es wird ein bisschen kühler, wird ein bisschen angenehmer. Das ist gut so, aber heiß bleibt's hier mit den besten Hits für deinen Sonntagvormittag. Rein geht's in diesen Sonntagvormittag. Schön, dass du mit dabei bist.
2: 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Raus aus den Betten und hinein in die Bewegung. Der Fortschritt baut sich nicht von alleine auf. Für fitte Körper im Kosmos braucht es Einsatz, Disziplin und täglichen Schwung. Mit Elan und Freude stärken wir Muskeln und Geist. Schulter an Schulter im Dienste unseres gemeinsamen Auftrags. Jede Bewegung zählt. Jeder Schritt bringt uns voran. Also mitgemacht, nicht gezögert. Für Kraft, Ausdauer und einen leistungsfähigen Werktätigen im Betrieb. Sportfrei, Freundschaft.
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Kaum wird's draußen warm, sind sie wieder da, die Mücken. Und passend dazu kursiert gerade im Netz ein ziemlich hartnäckiger Mythos. Angeblich sollen Mückensprays mit dem Wirkstoff DEET die Tiere gar nicht vertreiben, sondern sogar anlocken. Erstmal beunruhigend, vor allem weil DEET in vielen bekannten Insektensprays steckt. Tatsächlich ist aber an dieser Behauptung nichts dran. Fachleute und Wissenschaftler sagen ganz klar, DEET zählt weiterhin zu den wirksamsten Mitteln gegen Mückenstiche. Der Wirkstoff sorgt

dafür, dass Mücken menschliche Gerüche schlechter wahrnehmen können. Heißt, für die Tiere wird es deutlich schwieriger, ihre Opfer zu finden. Der Ursprung dieser Verwirrung liegt offenbar in einer wissenschaftlichen Studie, die einfach im Internet falsch interpretiert wurde. Dort ging es unter anderem darum, wie unterschiedlich einzelne Mückenarten oder sogar einzelne Tiere auf bestimmte Gerüche reagieren. Daraus wurde dann ganz schnell die falsche Schlussfolgerung gezogen, DEET würde Mücken anziehen. Klar ist aber auch, selbst das beste Spray ist keine hundertprozentige Garantie gegen Stiche. Wenn man stark schwitzt, ins Wasser geht oder das Mittel zu sparsam aufträgt, lässt die Wirkung schneller nach. Außerdem reagieren Menschen unterschiedlich stark auf Mücken. Manche werden einfach häufiger gestochen als andere. Wer sich wirklich schützen will, sollte deshalb nicht nur auf Spray setzen. Lange Kleidung, Fliegengitter oder Ventilatoren helfen zusätzlich, denn Mücken fliegen ungern gegen Luftströmung an. Und noch ein Punkt, gerade bei Reisen in tropischen Regionen bleibt guter Mückenschutz wichtig, weil manche Mückenarten Krankheiten übertragen können, zum Beispiel Denguefieber oder Malaria. Das Fazit der Experten also ganz klar, DEET zieht Mücken nicht an. Der Wirkstoff gilt weiterhin als einer der zuverlässigsten Helfer gegen die lästigen Sommerplagegeister. Wieder was gelernt, oder? Also vertraue nie einer Studie, die du nie selbst gefälscht hast.

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0: neue Musik hier an einem Sonntagvormittag. Lukas Graham und Second Chance hier in deinem Lieblingsradio bei Einfach Essig.
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0: Schauen wir mal, was das Wetter macht. Heute am Sonntag gibt es von der Mitte bis in den Süden lokal unwetterartige Schauer und Gewitter mit Starkregen, Hagel und schweren Sturmböen sind da auch möglich. Im Norden bleibt es bei Sonne und Wolken meist trocken bei Temperaturen von 17 bis 30 Grad. Schauen wir auf die nächsten Tage. Morgen am Montag erwartet uns ein Wechsel aus kompakten Wolken und etwas Sonne. Im Südwesten bleibt es meist trocken, sonst gibt es noch gebietsweise Schauer. Im Osten und Südosten auch einzelne Gewitter mit Starkregen. Die Höchstwerte reichen von 18 Grad auf den nordfriesischen Inseln bis zu 27 Grad am Oberrhein. Am Dienstag gibt es in den östlichen Landesteilen neben lockeren Wolken noch längeren Sonnenschein und es bleibt dort meist trocken. Sonst ist der Himmel oft viel wolkenverhangen und im Tagesverlauf breiten sich von Westen Schauer und Gewitter aus, die zum Teil kräftig sind mit Starkregen. 21 Grad im Raum Hamburg und bis 28 Grad gibt es dann im Süden. Und wir schauen noch auf den Mittwoch. Da ist es teils stark bewölkt, teils aufgelockert mit etwas Sonnenschein. Dazu gibt es einige Schauer, vereinzelt aber auch Gewitter. Richtung Südwesten auch längere trockene Phasen und mit dem meisten Sonnenschein dann dort im Südwesten. 17 Grad auf den ostfriesischen Inseln bis 27 Grad im Raum Berlin. Hier ist Einfach Essig, deine Late Morning Show Deutschlands, immer sonntags von 10 bis 12 Uhr hier in deinem Lieblingsradio. Gleich geht's wieder unsere Rubrik Kurze Frage, kurze Antwort, Alltagsfragen leicht erklärt. Heute geht's um Redewendungen und die Zahl Nummer 3. Ja, was sich dahinter verbirgt, gleich hier in der Show. Davor haben wir noch Musik. Mit dabei ist jetzt gleich Basti Stein mit Superhelden, Yearbooks mit Babylon und Christoph Saquerda mit Tanz macht den Anfang. Und übrigens noch ein kleiner Service-Hinweis. In 207 Tagen ist Weihnachten. Schönen Sonntagvormittag.

Basti Stein und Superhelden hier am Sonntagvormittag in deinem Lieblingsradio. Drei ist Trumpf, warum du ständig in Dreierpacks redest und warum dein Gehirn das offenbar liebt. Von Märchen bis Midlife-Crisis, die Zahl 3 steckt überall drin und das hat tatsächlich auch seine Gründe. Wieso, weshalb, warum? Wer nichts fragt, bleibt dumm. Und die Antwort gibt's gleich hier bei Kurze Frage. Kurze Antwort, Alltagsfrage, leicht erklärt nach Ed Sheeran und Justin Bieber mit I Don't Care im Loud Luxury Remix. 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
1: Heute mit der Frage, warum gibt es eigentlich so viele Redewendungen mit der Zahl Nummer 3? Die 3 ist quasi die Beyoncé unter den Zahlen. Sie taucht einfach überall auf. Alle guten Dinge sind 3. 3 Kreuze machen, 3-mal darfst du raten und wenn es ganz wild wird, landet man irgendwann beim flotten Dreier. Aber warum ausgerechnet eigentlich die Zahl 3? Ja, ganz einfach, die 3 fühlt sich für dein Gehirn irgendwie richtig an. 1 ist ein bisschen traurig, 2 klingt schnell nach Streit oder Diskussion, aber 3, die 3, die wirkt komplett. Anfang, Mitte, Ende, Frühstück, Mittagessen, Abendessen, Kindheit, Midlife-Crisis, Rente. Alle guten Dinge sind 3. Schon die alten Germanen standen total auf die 3. Damals wurde Gerichtsverhandlungen oft 3-mal im Jahr abgehalten. Wer vorgeladen wurde, bekam gleich 3 Chancen aufzutauchen. Daher kommt vermutlich auch die Redewendung, aller guten Dinge sind 3. Und auch Geschichten funktionieren am besten mit 3 Teilen. Denk mal an ein Märchen, 3 Wünsche, 3 Prüfungen, 3 kleine Schweinchen. Wenn der Held schon beim Versuch gewinnt, dann wäre das ja ungefähr so spannend wie ein Krimi, mit dem der Täter direkt nach dem Vorspann alles zugibt. Selbst im Alltag denkst du oft in Dreiergruppen. Wenn jemand sagt, ich habe 3 Gründe dafür, hörst du noch interessiert zu. Bei 7 Gründen schaust du wahrscheinlich schon heimlich aufs Handy. Kurz gesagt, die 3 ist die perfekte Zahl. Nicht zu wenig, nicht zu viel, die Goldlöckchenzahl unter den Zahlen quasi. Und falls du dich jetzt fragst, ob das wirklich alles stimmt, 3-mal darfst du raten. Natürlich ja. Kurze Frage, kurze Antwort. Alltagsfragen leicht erklärt auch wieder nächste Woche hier in der Show.

The Bowser Magnetic hier am Sonntagvormittag in deinem Lieblingsradio. Bundesliga, Check abgehakt. Übrigens, Relegationsspiele fanden ja letzte Woche statt. Wolfsburg steigt ab, Paderborn steigt auf, das können wir schon mal verraten. Und auch, dass Greuther Fürth in der zweiten Liga bleibt und Rot-Weiß Essen muss leider weiterhin in der dritten Liga bleiben. So, das hätten wir schon mal abgehakt. Jetzt fand dieses Wochenende noch das Champions League-Finale statt. Gestern Abend in Budapest haben gespielt Paris Saint-Germain gegen Arsenal London. Nach Elfmeterschießen endete das Spiel dann mit 4:3. Paris Saint-Germain ist die zweite Mannschaft nach Real Madrid, die den Champions League-Titel verteidigt hat. Ja, zweimal ineinander jetzt also der PSG. Die PSG. Paris auf jeden Fall. Wie auch immer, der, die, das. Jetzt also weiterhin der Pokal nach oben Strecker. Also der Pokal weiterhin in Frankreich. Gucken wir jetzt aber auf die deutsche Nationalmannschaft. Da geht es ja jetzt langsam rund. Heute Abend zum Beispiel Testspiel. Ja, um 20:45 im ZDF spielt Deutschland gegen Finnland in Mainz. Und dann gibt es noch ein letztes Testspiel vor der WM. Und zwar am Samstag dann, also nächste Woche Samstag, 20:30 gegen die USA. Und dann geht es auch schon Richtung WM. Los geht's für die deutsche Nationalmannschaft am 14.06. um 19 Uhr gegen Curaçao. Wir schauen noch auf die nächsten Spieltage. Zweiter Spieltag dann am 20.06., also 6 Tage später, um 22 Uhr gegen die Elfenbeinküste. Und der dritte Spieltag findet dann am 25.06. statt gegen Ecuador. Auch da spielen sie dann um 22 Uhr. Also halten wir fest, späte Spiele für Deutschland, kurze Nächte für Deutschland. Aber es hätte uns tatsächlich noch viel, viel schlimmer treffen können. Teilweise sind Spiele nachts um 3 Uhr oder um 6 Uhr morgens. Da ist tatsächlich noch mit 22 Uhr. Sind wir da gut bedient, würde ich mal behaupten. Dann kommen wir trotzdem roundabout 0 Uhr ins Bett. Das geht ja noch. Deutschland also eben WM-Fieber. Wir sind gespannt. Heute Abend aber erstmal das Testspiel, wie gesagt, gegen Finnland. Schauen wir mal, was unser Bundestrainer da so veranstaltet. Kritik hat er viel bekommen jetzt. Jetzt müssen die Jungs liefern. Der Kader muss liefern. Wir sind gespannt, was heute Abend da so abgeht. Apropos abgeht, ja, Magenta TV ist ja der Übertrager dieser der WM. Und die haben einen Song jetzt, quasi ihren WM-Song rausgebracht und haben da einfach gedacht, okay, komm, die Helene Fischer, die ist wieder zurück nach Pause, hat einen neuen Song rausgebracht, heute Nacht heißt der, kam am Freitag raus, ist jetzt der offizielle WM-Song für Magenta TV. Ja, und den gibt's jetzt hier bei uns. Hier ist Helene Fischer mit Heute Nacht.

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2: Man sagt ja immer, dass man im Alter alt und senil wird, ja, dass man nicht mehr so blickt. Aber was ein 91-Jähriger jetzt aus Schwäbisch Hall gemacht hat, da lachen sich manche Menschen einen schlapp. Ja, das Ergebnis und die Erzählung gibt's gleich hier in der Show. Bleibt auf jeden Fall dran. Jetzt haben wir erstmal Lunch My Lewis, Bills und danach Ever Max mit Out of Your Mind.
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Ein 91-Jähriger aus Schwäbisch Hall hat einen falschen Polizisten eine Lektion verpasst, die der so schnell nicht vergessen dürfte. Der Betrüger hatte den Senior mit der bekannten Masche angerufen, angeblich sei eine Einbrecherbande unterwegs. Die Polizei müsse deshalb Wertgegenstände sichern, Schmuck, Geld, Wertsachen, alles solle vorsichtshalber übergeben werden. Eigentlich der Moment, in dem viele nervös werden, nicht aber dieser 91-Jährige. Bei der geplanten Übergabe Mitte April wollte der Senior nämlich erst einmal einen Dienstausweis sehen. Der angebliche Polizist zückte daraufhin ganz modern sein Handy und zeigte einen digitalen Ausweis. Wahrscheinlich dachte er, läuft perfekt, aber tat es eben nicht. Denn der 91-Jährige reagierte schneller als manche Ermittler im Vorabendprogramm. Er nahm sich einfach das Handy des falschen Polizisten, setzte sich in dessen Auto, schloss die Türen ab und rief die echte Polizei an. Während der Senior seelenruhig im Auto telefonierte, dürfte der falsche Beamte draußen kurz gemerkt haben, dass der Einsatz irgendwie aus dem Ruder läuft. Statt Beute gab es plötzlich Stress und deshalb machte sich der

26-Jährige lieber aus dem Staub. Die echten Polizisten konnten den Tatverdächtigen später trotzdem ermitteln. Jetzt wurde er in Hessen festgenommen und sitzt in Untersuchungshaft. Bleibt festzuhalten, der Betrüger wollte einen Senior austricksen. Am Ende aber war der 91-Jährige eindeutig der cleverste in dieser Geschichte.

0: an Feuerwerk, an Musik, Ray und Troy hier am Sonntagvormittag. Lange galt, Erfolg im Job heißt vor allem Karriere machen. Doch die Vorstellung davon, was gute Arbeit eigentlich ausmacht, verändert sich langsam, aber sicher. Mein Kollege Mike Wirth hat sich informiert.
1: Die Arbeitswelt verändert sich spürbar. Immer mehr Beschäftigte stellen klassische Laufbahnen in Frage und wünschen sich flexiblere Arbeitsmodelle, bestätigt Verena Menne vom Personaldienstleister Randstad.
2: 63% der Beschäftigten in Deutschland halten den traditionellen Karrierepfad nicht mehr für zeitgemäß. Das zeigt das aktuelle Randstad-Arbeitsbarometer. Gleichzeitig haben 39% keine konkreten Karriereziele für die kommenden 5 Jahre. Das heißt, für viele steht nicht mehr automatisch der nächste Titel im Vordergrund. Stattdessen rückt die Frage in den Mittelpunkt: Wie gut passt bei der Arbeit zu meinem eigenen Leben?
1: Das heißt nicht automatisch, dass die klassische Karriere für viele kein Ziel mehr ist. Aber sie verliert ein bisschen an Strahlkraft. Der Aufstieg im Unternehmen wird immer mehr abgelöst vom Wunsch nach individuellen Wegen, auch außerhalb der bekannten Hierarchien.
2: Das Arbeitsbarometer zeigt, 63% sagen, eine gute Balance zwischen Beruf und Privatleben sei wichtig oder sehr wichtig. 10% der Beschäftigten würden sich im Idealfall selbstständig machen. Andere wünschen sich mehrere berufliche Standbeine oder mehr Freiraum in ihrer Tätigkeit.
1: Auch wenn über 50% der Deutschen immer noch Vollzeit arbeiten, wird der Wunsch nach reduzierter Arbeitszeit oder flexibler Teilzeit immer größer. Das fordert natürlich auch die Unternehmen heraus.
2: Flexibilität kann vieles bedeuten. Freie Zeiteinteilung, Wahl des Arbeitsortes oder größere Eigenverantwortung. Gleichzeitig müssen betriebliche Anforderungen erfüllt werden. Entscheidend ist hier, miteinander zu reden und das Verständnis für verschiedene Lebensphasen und Bedürfnisse zu haben. Wer hier offen bleibt, bleibt auch als Arbeitgeber attraktiv.

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1: Wir schauen mal, ob die Sonne noch weiterhin so schön scheint wie die letzten Tage. Heute am Sonntag geht es von der Mitte bis in den Süden lokal unwetterartige Schauer und Gewitter mit stark Regen, Hagel und schweren Sturmböen. Im Norden bleibt es bei Sonne und Wolken meist trocken bei Temperaturen von 17 bis 30 Grad. Schauen wir auf die nächsten Tage. Morgen am Montag erwartet uns ein Wechsel aus kompakt Wolken und etwas Sonne. Südwesten bleibt es meist trocken, sonst gibt es noch gebietsweise Schauer. Im Osten und Südosten auch einzelne Gewitter mit Starkregen. Die Höchstwerte reichen von 18 Grad auf den nordfriesischen Inseln bis zu 27 Grad am Oberrhein. Dienstag gibt es in den östlichen Landesteilen neben lockeren Wolken noch längeren Sonnenschein und es bleibt meist trocken. Sonst ist der Himmel oft viel Wolken verhangen und im Tagesverlauf breiten sich von Westen Schauer und Gewitter aus, die zum Teil kräftig sind mit Starkregen. Temperaturen dann 21 Grad im Raum Hamburg und bis 28 Grad im Süden. Schnell noch geschaut auf den Mittwoch, da ist es teils stark bewölkt, teils aufgelockert mit etwas Sonnenschein. Dazu gibt es einige Schauer, vereinzelt auch Gewitter, Richtung Südwesten auch längere trockene Phasen, mit den meisten Sonnenschein dann auch noch inklusive. 17 Grad auf den ostfriesischen Inseln und bis 27 Grad im Raum Berlin. Jawohl, so sieht's nämlich aus. Hier ist einfach Essig, deine Late-Morning-Show Deutschlands, immer sonntags von 10 bis 12 hier in deinem Lieblingsradio. Gleich geht's auch mal um Fußball, besser gesagt um Fußball-Superstar Lionel Messi und was es da auf sich hat, erfährst du gleich hier nach Justin Chesso, Ready to Blow, Cameron Whitcomb mit Kingdom of Fear und Dara mit Bangaranga, der Siegersong vom ESC 2026. Schönen Sonntagvormittag, schön, dass du mit dabei bist.

Justin Chesu hier in deinem Lieblingsradio. Und jetzt schauen wir mal kurz nach Indien, genauer gesagt nach Kalkutta. Ja, dort wollte man Fußball-Superstar Lionel Messi ein Denkmal setzen. Und zwar nicht irgendeins, nein, 21 Meter hoch, goldfarben, WM-Pokal in der Hand, quasi Messi XXL. Ein Momentum für den Weltmeister, sichtbar wahrscheinlich noch aus dem nächsten Bundesstaat. Die Fans waren begeistert, die Stadt stolz und die Statue, naja, die war offenbar eher so semi-begeistert von ihrer eigenen Standfestigkeit. Denn jetzt kam raus, das riesige Messi-Denkmal schwankt im Wind. Und zwar nicht so ein kleines bisschen hin und her, nein, sondern offenbar so deutlich, dass Ingenieure gesagt haben, vielleicht sollten wir nochmal drauf schauen. Aktuell wird die Statue sogar mit Seilen stabilisiert. Also Lionel Messi festgezurrt wie ein Pavillon beim Vatertagsausflug. Besonders bitter, die Statue wurde erst vor wenigen Monaten aufgebaut. Anlass war Messis geplanter Indienbesuch und natürlich die riesige Begeisterung für Fußball in der Region. Nur leider scheint beim Bau eher die Begeisterung als die Statik im Vordergrund gestanden zu haben. Jetzt überlegen die Verantwortlichen, ob die Statue einen anderen Ort bekommt oder komplett neu gebaut werden muss. Vielleicht diesmal mit etwas mehr Beton und etwas weniger Optimismus. Und man muss sagen, es hat schon eine gewisse Ironie. Ausgerechnet Messi, einer der beweglichsten Spieler aller Zeiten, sorgt jetzt auch als Statue noch für ordentlich Bewegung. Immerhin, der echte Messi steht weiterhin stabil auf den Beinen, nur seine Statue macht aktuell den Eindruck, als würde sie jeden Moment zum nächsten Freistoß anlaufen. Dann.

Kurz vor 12, das war's schon wieder. Das war einfach Essig für diese Woche. Hören uns nächste Woche wieder. Selbe Stelle, selbe Welle. Wenn du Bock hast, schalte gerne ein. Und wenn nicht, dann eben nicht. Schöne Woche, mach das Beste draus. Bleibt oder werdet gesund. Und bis dahin, adios, amigos.

Wir wollen einen recht guten Abend bei Radio Revolution, das NR Radio, das Mosel Radio und das Radio Alf. Ja, wir begrüßen mal alle Lauscher da draußen und natürlich auch im HG begrüßen wir mal die Leute. Natürlich im HG begrüßen wir die Eule, die Claudi und vielleicht den Garfield, die Gabi und natürlich viel Spaß bei meiner Sonntagssauber für die nächste Woche.

Und nun hätten wir auch eingebutzt das Kind. Ja, wir gratulieren mal unseren, ein guter Freund von mir.

0: Ich höre euch, die Andrea Berg, auch heute noch.
1: Sie trösten und erinnern uns, auch heute noch.

Voll und jetzt hätte ich für euch die Maite Kelly. Ein Leben für dich.

0: Ich habe gesündigt.
1: Jetzt hätte ich den Matthias Reim mit Halleluja und eine Live-Version.
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0: Gabby.
1: Sen me viiva Kaole. Und natürlich Israel mit Over the Rainbow. Du musst mir das nochmal lernen. Du hast es vorhin gesagt und habe es richtig ausgesprochen und jetzt hat er wieder nur Mist gebabbelt.

für euch ein Abschlusslied für die Eule, Ronny mit dem Wolga-Lied. Damit wünsche ich ihr eine gute Besserung und später eine recht schöne gute Nacht.

hätte ich jetzt auch ein Abschlusslied für unsere Gabi, die im HG lauscht und im Bett liegt. Natürlich die Schlümpfe. Ich muss ins Bett, aber das muss sie nicht mehr, weil sie schon drinnen liegt. Damit wünsche ich ihr eine recht schöne gute Nacht.

nun hätte ich auch ein Abschlusslied für unsere Claudi mit Angel oder Stadt der Engel auf Englisch natürlich. Ich wünsche ihr eine schöne gute Nacht und natürlich einen schönen Start in die neue Woche.

voll und nun bedanke ich mich mal bei allen Lauschern, die dabei waren, die gelauscht haben. Wünsche euch noch einen schönen Abend und später eine recht schöne gute Nacht mit Sela, You Raise Me Up.

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Hallo und schönen guten Abend. Schön, dass du da bist zu deiner Lovetime heute am 31. Mai, dem letzten Sonntag im Mai. Ein Datum, das durchaus ein bisschen wirkt wie die letzten Minuten einer Party. Die Musik läuft noch, aber irgendwo räumt schon jemand die Gläser weg. Und morgen beginnt tatsächlich der meteorologische Sommer. Ja, die Wetterleute sind pragmatische Menschen. Die warten nicht auf Sonnenstände oder komplizierte Astronomie. Die sagen einfach, 1. Juni, zack, Sommer und fertig. Das bedeutet auch, heute ist Sonntag, morgen ist Montag, eine Erkenntnis, die ungefähr so beliebt ist wie eine Wespe im Freibad. Aber keine Sorge, der Kalender hält bereits Trostpflaster bereit. Am Donnerstag ist Fronleichnam und in einigen Bundesländern winkt damit sogar ein langes Wochenende, denn viele nutzen den Freitag als sogenannten Brückentag. Andere wiederum dürfen neidisch zuschauen und so tun, als hätten sie sich freiwillig gegen die 4 freien Tage entschieden. Aber egal, unabhängig davon, ob du morgen nun arbeiten musst, dich auf ein langes Wochenende freust oder einfach nur den letzten Maiabend genießen möchtest, hier bei deiner Lovetime gibt es die passende Musik für einen ganz entspannten Sonntag. Mach es dir gemütlich, der Sommer, er steht praktisch schon vor der Tür. Musik von Jimmy Cliff mit einer Nummer von Johnny Nash. Der veröffentlichte den Song bereits 1972. 21 Jahre später klang er so. Jimmy Cliff, I can...

Rod Stewart, längst eine Legende der Mann. Korrekt muss es im Übrigen Sir Rod Stewart heißen. Der Mann ist im vergangenen Jahr 81 geworden. Fans von Rod Stewart brauchten in der vergangenen Woche starke Nerven. Nur wenige Stunden vor Konzertbeginn hat der britische Sänger 2 geplante Auftritte kurzfristig abgesagt. Betroffen waren die Shows am Donnerstag und Freitag im Kolosseum des Caesars Palace in Las Vegas. Als Grund wurden gesundheitliche Probleme genannt. Nach Angaben eines Sprechers folgte er damit dem Rat seiner Ärzte. Die gute Nachricht, nach aktuellem Stand soll Rod Stewart bereits ab dem 2. Juni wieder auf der Bühne stehen. Seine Fans hoffen also, dass es sich nur um eine kurze Pause handelt. Wir wünschen natürlich gute Besserung. Musikalisch blicken wir nun zurück ins Jahr 1986. Dünne Stimmchen, aber Prinzessin, das klingt fast wie ein Filmtitel. Für das geneigte höhere Ohr nun Königliche Hoheit Prinzessin Stephanie von Monaco. Irresistible.

0: habe es bereits erwähnt, morgen beginnt der Sommer im Herzen, im Kopf und vielleicht sogar vor der eigenen Tür.
1: Sommer ist für mich, wenn ich draußen sitzen kann, morgens um 8:30 und in der Sonne frühstücken kann. Wenn es noch nicht zu warm ist, aber warm genug und windstill, dann ist es für mich Sommer. Oder wenn ich die Haustür auflassen kann und der Hund immer rein und rauslaufen kann, dann hat für mich der Sommer begonnen.
0: Gleich bei uns die beliebte Rubrik Live Tracks, vorher das hier, UB40, Kingston Town.

fast untergegangen vor lauter sommerlichen Gefühlen. Heute Vollmond. Manche Menschen schlafen bei Vollmond schlechter, andere fühlen sich besonders energiegeladen. Wissenschaftlich eindeutig belegt ist das zwar nicht, aber Gesprächsstoff liefert der Mond seit Jahrhunderten. Apropos Gesprächsstoff, Coldplay. Die britische Band begeistert weltweit Millionen Fans mit ihren Konzerten, sorgt aber immer wieder auch abseits der Musik für Schlagzeilen. Ob spektakuläre Bühnenshows, besondere Fanaktionen oder neue Projekte von Frontmann Chris Martin. Über Coldplay wird zuweilen genauso viel gesprochen wie über den Vollmond. Und damit kommen wir zur Rubrik Live-Tracks. Hier sind Coldplay, Viva la Vida und Magic.

Coldplay, wie man unschwer erkennen kann, das Ganze live, Viva la Vida und davor Magic. Und nun kommen wir zu den italienischen Momenten am Sonntagabend. Eros Ramazzotti, ihn kann man im kommenden Jahr live erleben, am 8. April in Düsseldorf, am 11. April in Hannover, am 14. April in Mannheim und am 16. April in München. Ach ja, und hier bei uns.

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Die letzte Love Time im Monat Mai und die allerletzte Love Time im Frühling 2026. Denn morgen heißt es Sommeranfang, zumindest meteorologisch. Ain't no

Hallo und schönen guten Abend. Schön, dass du da bist zu deiner Love Time. Heute am 31. Mai, dem letzten Sonntag im Mai. Ein Datum, das durchaus ein bisschen wirkt wie die letzten Minuten einer Party. Die Musik läuft noch, aber irgendwo räumt schon jemand die Gläser weg. Und morgen beginnt tatsächlich der meteorologische Sommer. Ja, die Wetterleute sind pragmatische Menschen. Die warten nicht auf Sonnenstände oder komplizierte Astronomie. Die sagen einfach, 1. Juni, zack, Sommer und fertig. Das bedeutet auch, heute ist Sonntag, morgen ist Montag, eine Erkenntnis, die ungefähr so beliebt ist wie eine Wespe im Freibad. Aber keine Sorge, der Kalender hält bereits Trostpflaster bereit. Am Donnerstag ist Fronleichnam und in einigen Bundesländern winkt damit sogar ein langes Wochenende, denn viele nutzen den Freitag als sogenannten Brückentag. Andere wiederum dürfen neidisch zuschauen und so tun, als hätten sie sich freiwillig gegen die 4 freien Tage entschieden. Aber egal, unabhängig davon, ob du morgen nun arbeiten musst, dich auf ein langes Wochenende freust oder einfach nur den letzten Maiabend genießen möchtest, hier bei deiner Love Time gibt es die passende Musik für einen ganz entspannten Sonntag. Mach es dir gemütlich, der Sommer, er steht praktisch schon vor der Tür. Musik von Jimmy Cliff mit einer Nummer von Johnny Nash. Der veröffentlichte den Song bereits 1972. 21 Jahre später klang er so. Jimmy Cliff, I can

Rod Stewart, längst eine Legende, der Mann. Korrekt muss es im Übrigen Sir Rod Stewart heißen. Der Mann ist im vergangenen Jahr 81 geworden. Fans von Rod Stewart brauchten in der vergangenen Woche starke Nerven. Nur wenige Stunden vor Konzertbeginn hat der britische Sänger 2 geplante Auftritte kurzfristig abgesagt. Betroffen waren die Shows am Donnerstag und Freitag im Kolosseum des Caesars Palace in Las Vegas. Als Grund wurden gesundheitliche Probleme genannt. Nach Angaben eines Sprechers folgte er damit dem Rat seiner Ärzte. Die gute Nachricht, nach aktuellem Stand soll Rod Stewart bereits ab dem 2. Juni wieder auf der Bühne stehen. Seine Fans hoffen also, dass es sich nur um eine kurze Pause handelt. Wir wünschen natürlich gute Besserung. Musikalisch blicken wir nun zurück ins Jahr 1986. Dünne Stimmchen, aber Prinzessin, das klingt fast wie ein Filmtitel. Für das geneigte höhere Ohr nun Königliche Hoheit Prinzessin Stephanie von Monaco. Irresistible.

0: Ich habe es bereits erwähnt, morgen beginnt der Sommer im Herzen, im Kopf und vielleicht sogar vor der eigenen Tür.
1: Sommer ist für mich, wenn ich draußen sitzen kann, morgens um 8:30 und in der Sonne frühstücken kann. Wenn es noch nicht zu warm ist, aber warm genug und windstill, dann ist es für mich Sommer. Oder wenn ich die Haustür auflassen kann und der Hund immer rein und rauslaufen kann, dann hat für mich der Sommer begonnen.
0: Gleich bei uns die beliebte Rubrik Live Tracks, vorher das hier, UB40, Kingston Town.

fast untergegangen vor lauter sommerlichen Gefühlen. Heute Vollmond. Manche Menschen schlafen bei Vollmond schlechter, andere fühlen sich besonders energiegeladen. Wissenschaftlich eindeutig belegt ist das zwar nicht, aber Gesprächsstoff liefert der Mond seit Jahrhunderten. Apropos Gesprächsstoff, Coldplay. Die britische Band begeistert weltweit Millionen Fans mit ihren Konzerten, sorgt aber immer wieder auch abseits der Musik für Schlagzeilen. Ob spektakuläre Bühnenshows, besondere Fanaktionen oder neue Projekte von Frontmann Chris Martin. Über Coldplay wird zuweilen genauso viel gesprochen wie über den Vollmond. Und damit kommen wir zur Rubrik Live-Tracks. Hier sind Coldplay, Viva la Vida und

Coldplay, wie man unschwer erkennen kann, das Ganze live, Viva la Vida und davor Magic. Und nun kommen wir zu den italienischen Momenten am Sonntagabend. Eros Ramazzotti, ihn kann man im kommenden Jahr live erleben, am 8. April in Düsseldorf, am 11. April in Hannover, am 14. April in Mannheim und am 16. April in München. Ach ja, und hier bei uns.